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1: Mit Michael Miem. Der aktuelle Ebola-Ausbruch in der Demokratischen Republik Kongo wird nach Einschätzung von Experten durch mangelnde medizinische Ausstattung zusätzlich erschwert. Die Tropenärztin Schneider aus Tübingen berichtet, dass Proben von Verdachtsfällen weiterhin über weite Strecken in die Hauptstadt Kinshasa gebracht werden müssen. In der betroffenen Region fehlten bislang geeignete Labore für schnelle Tests. Der Aufbau entsprechender Kapazitäten läuft derzeit erst an. Die Wirtschaftsweisen warnen vor einem deutlichen Anstieg der Sozialbeiträge in Deutschland. Nach Berechnungen des Sachverständigenrats könnten die Abgaben bis zum Jahr 2040 auf nahezu 50% steigen, wenn die aktuelle Gesetzeslage bestehen bleibt. Betroffen wären alle Bereiche der Sozialversicherung. Die Experten sehen darin eine wachsende Belastung für Beschäftigte und Wirtschaft. Die Umfrageergebnisse für die Regierung sind schlecht. Und auch für Kanzler Merz wird die Luft dünn. In Berlin kursieren Gerüchte um einen möglichen Kanzlertausch. Für einen Kanzlerwechsel müsste aus den Reihen der Koalition ein konstruktives Misstrauensvotum oder vom Bundeskanzler selber die Vertrauensfrage gestellt werden. Der Politikwissenschaftler Werner Patzelt auf Welt.
2: Wenn dem Wähler es nicht mehr gefällt, dass er nicht mal eine politische Richtungsentscheidung treffen kann, denn nach der Wahl wirken dieselben Parteien zusammen, die vor der Wahl schon zusammen gewirkt haben, dann wird der Wähler eines Tages die AfD mit der absoluten Mehrheit der Mandate im Parlament ausstatten. Insofern wäre es schon vernünftiger seitens der etablierten Parteien, sich zu überlegen, was sie denn falsch gemacht haben beim Umgang mit der AfD.
1: Die Stimmung am deutschen Arbeitsmarkt hat sich im Mai etwas verbessert. Das Beschäftigungsbarometer des Münchner IFO-Instituts legte nach dem zuletzt starken Rückgang wieder leicht zu. Damit fallen die Erwartungen der Unternehmen weniger pessimistisch aus als noch im April. Trotz der leichten Erholung bleibt die Lage am Arbeitsmarkt jedoch angespannt. Die Bundesregierung will Menschenhandel künftig härter bestrafen und die Strafverfolgung ausweiten. Ein neuer Gesetzesentwurf nimmt Täter ins Visier, die Menschen mit falschen Versprechungen in Zwangsarbeit bringen. Künftig sollen auch Kunden belangt werden können, die Leistungen von Opfern in Anspruch nehmen. Das könnte neben der Prostitution auch andere Bereiche wie Bau, Fleischindustrie oder Nagelstudios betreffen.
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3: In der Wetterredaktion ist Luisa Walpert. Das Land zeigt heute heiteres bis sonniges und vielfach trockenes Wetter. In den Alpen und im Mittelgebirge bilden sich im Tagesverlauf Quellwolken mit geringem Schauer- und Gewitterrisiko. Die Temperaturen erreichen in Küstenregionen etwa 15, sonst vereinzelt bis 30 Grad. Der Wind weht schwach. Die Nacht zeigt einen klaren Himmel und überwiegend niederschlagsfreie Bedingungen. Die Temperaturen sinken auf 6 bis 14 und in kühleren Lagen auf etwa 4 Grad. Der Start ins Wochenende bringt zunächst viel Sonne und später teils dichte Wolken mit kräftigen Gewittern. Die Temperaturen erreichen 26 bis 33 Grad. Lokal sind starke Unwetter mit Starkregen und Sturmböen nicht ausgeschlossen.
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1: Mit Michael Miem. Der aktuelle Ebola-Ausbruch in der Demokratischen Republik Kongo wird nach Einschätzung von Experten durch mangelnde medizinische Ausstattung zusätzlich erschwert. Die Tropenärztin Schneider aus Tübingen berichtet, dass Proben von Verdachtsfällen weiterhin über weite Strecken in die Hauptstadt Kinshasa gebracht werden müssen. In der betroffenen Region fehlten bislang geeignete Labore für schnelle Tests. Der Aufbau entsprechender Kapazitäten läuft derzeit erst an. Die Wirtschaftsweisen warnen vor einem deutlichen Anstieg der Sozialbeiträge in Deutschland. Nach Berechnungen des Sachverständigenrats könnten die Abgaben bis zum Jahr 2040 auf nahezu 50% steigen, wenn die aktuelle Gesetzeslage bestehen bleibt. Betroffen wären alle Bereiche der Sozialversicherung. Die Experten sehen darin eine wachsende Belastung für Beschäftigte und Wirtschaft. Die Umfrageergebnisse für die Regierung sind schlecht. Und auch für Kanzler Merz wird die Luft dünn. In Berlin kursieren Gerüchte um einen möglichen Kanzlertausch. Für einen Kanzlerwechsel müsste aus den Reihen der Koalition ein konstruktives Misstrauensvotum oder vom Bundeskanzler selber die Vertrauensfrage gestellt werden. Der Politikwissenschaftler Werner Patzelt auf Welt.
2: Wenn dem Wähler es nicht mehr gefällt, dass er nicht mal eine politische Richtungsentscheidung treffen kann, denn nach der Wahl wirken dieselben Parteien zusammen, die vor der Wahl schon zusammen gewirkt haben, dann wird der Wähler eines Tages die AfD mit der absoluten Mehrheit der Mandate im Parlament ausstatten. Insofern wäre es schon vernünftiger seitens der etablierten Parteien, sich zu überlegen, was sie denn falsch gemacht haben beim Umgang mit der AfD.
1: Die Stimmung am deutschen Arbeitsmarkt hat sich im Mai etwas verbessert. Das Beschäftigungsbarometer des Münchner IFO-Instituts legte nach dem zuletzt starken Rückgang wieder leicht zu. Damit fallen die Erwartungen der Unternehmen weniger pessimistisch aus als noch im April. Trotz der leichten Erholung bleibt die Lage am Arbeitsmarkt jedoch angespannt. Die Bundesregierung will Menschenhandel künftig härter bestrafen und die Strafverfolgung ausweiten. Ein neuer Gesetzesentwurf nimmt Täter ins Visier, die Menschen mit falschen Versprechungen in Zwangsarbeit bringen. Künftig sollen auch Kunden belangt werden können, die Leistungen von Opfern in Anspruch nehmen. Das könnte neben der Prostitution auch andere Bereiche wie Bau, Fleischindustrie oder Nagelstudios betreffen.
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3: In der Wetterredaktion ist Luisa Walpert. Das Land zeigt heute heiteres bis sonniges und vielfach trockenes Wetter. In den Alpen und im Mittelgebirge bilden sich im Tagesverlauf Quellwolken mit geringem Schauer- und Gewitterrisiko. Die Temperaturen erreichen in Küstenregionen etwa 15, sonst vereinzelt bis 30 Grad. Der Wind weht schwach. Die Nacht zeigt einen klaren Himmel und überwiegend niederschlagsfreie Bedingungen. Die Temperaturen sinken auf 6 bis 14 und in kühleren Lagen auf etwa 4 Grad. Der Start ins Wochenende bringt zunächst viel Sonne und später teils dichte Wolken mit kräftigen Gewittern. Die Temperaturen erreichen 26 bis 33 Grad. Lokal sind starke Unwetter mit Starkregen und Sturmböen nicht ausgeschlossen.
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1: Mit Michael Miem. Der aktuelle Ebola-Ausbruch in der Demokratischen Republik Kongo wird nach Einschätzung von Experten durch mangelnde medizinische Ausstattung zusätzlich erschwert. Die Tropenärztin Schneider aus Tübingen berichtet, dass Proben von Verdachtsfällen weiterhin über weite Strecken in die Hauptstadt Kinshasa gebracht werden müssen. In der betroffenen Region fehlten bislang geeignete Labore für schnelle Tests. Der Aufbau entsprechender Kapazitäten läuft derzeit erst an. Die Wirtschaftsweisen warnen vor einem deutlichen Anstieg der Sozialbeiträge in Deutschland. Nach Berechnungen des Sachverständigenrats könnten die Abgaben bis zum Jahr 2040 auf nahezu 50% steigen, wenn die aktuelle Gesetzeslage bestehen bleibt. Betroffen wären alle Bereiche der Sozialversicherung. Die Experten sehen darin eine wachsende Belastung für Beschäftigte und Wirtschaft. Die Umfrageergebnisse für die Regierung sind schlecht. Und auch für Kanzler Merz wird die Luft dünn. In Berlin kursieren Gerüchte um einen möglichen Kanzlertausch. Für einen Kanzlerwechsel müsste aus den Reihen der Koalition ein konstruktives Misstrauensvotum oder vom Bundeskanzler selber die Vertrauensfrage gestellt werden. Der Politikwissenschaftler Werner Patzelt auf Welt.
2: Wenn dem Wähler es nicht mehr gefällt, dass er nicht mehr eine politische Richtungsentscheidung treffen kann, denn nach der Wahl wirken dieselben Parteien zusammen, die vor der Wahl schon zusammen gewirkt haben, dann wird der Wähler eines Tages die AfD mit der absoluten Mehrheit der Mandate im Parlament ausstatten. Insofern wäre es schon vernünftiger seitens der etablierten Parteien, sich zu überlegen, was sie denn falsch gemacht haben beim Umgang mit der AfD.
1: Die Stimmung am deutschen Arbeitsmarkt hat sich im Mai etwas verbessert. Das Beschäftigungsbarometer des Münchner IFO-Instituts legte nach dem zuletzt starken Rückgang wieder leicht zu. Damit fallen die Erwartungen der Unternehmen weniger pessimistisch aus als noch im April. Trotz der leichten Erholung bleibt die Lage am Arbeitsmarkt jedoch angespannt. Die Bundesregierung will Menschenhandel künftig härter bestrafen und die Strafverfolgung ausweiten. Ein neuer Gesetzesentwurf nimmt Täter ins Visier, die Menschen mit falschen Versprechungen in Zwangsarbeit bringen. Künftig sollen auch Kunden belangt werden können, die Leistungen von Opfern in Anspruch nehmen. Das könnte neben der Prostitution auch andere Bereiche wie Bau, Fleischindustrie oder Nagelstudios betreffen.
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3: In der Wetterredaktion ist Luisa Walpert. Das Land zeigt heute heiteres bis sonniges und vielfach trockenes Wetter. In den Alpen und im Mittelgebirge bilden sich im Tagesverlauf Quellwolken mit geringem Schauer- und Gewitterrisiko. Die Temperaturen erreichen in Küstenregionen etwa 15, sonst vereinzelt bis 30 Grad. Der Wind weht schwach. Die Nacht zeigt einen klaren Himmel und überwiegend niederschlagsfreie Bedingungen. Die Temperaturen sinken auf 6 bis 14 und in kühleren Lagen auf etwa 4 Grad. Der Start ins Wochenende bringt zunächst viel Sonne und später teils dichte Wolken mit kräftigen Gewittern. Die Temperaturen erreichen 26 bis 33 Grad. Lokal sind starke Unwetter mit Starkregen und Sturmböen nicht ausgeschlossen.
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1: Mit Michael Miem. Auch nach einer möglichen Öffnung der wichtigen Schifffahrtsroute durch die Straße von Hormuz rechnet die Wirtschaft nicht mit einer schnellen Normalisierung. Der frühere Wintershall-Chef Seele sagte, die Erholung der globalen Lieferketten werde Monate dauern. Hintergrund sind die Folgen der Spannungen im Nahen Osten für Öl- und Gastransporte sowie internationale Handelswege. Der aktuelle Ebola-Ausbruch in der Demokratischen Republik Kongo wird nach Einschätzung von Experten durch mangelnde medizinische Ausstattung zusätzlich erschwert. Die Tropenärztin Schneider aus Tübingen berichtet, dass Proben von Verdachtsfällen weiterhin über weite Strecken in die Hauptstadt Kinshasa gebracht werden müssen. In der betroffenen Region fehlten bislang geeignete Labore für schnelle Tests. Der Aufbau entsprechender Kapazitäten läuft derzeit erst an. Die Umfrageergebnisse für die Regierung sind schlecht. Und auch für Kanzler Merz wird die Luft dünn. In Berlin kursieren Gerüchte um einen möglichen Kanzlertausch. Für einen Kanzlerwechsel müsste aus den Reihen der Koalition ein konstruktives Misstrauensvotum oder vom Bundeskanzler selber die Vertrauensfrage gestellt werden. Der Politikwissenschaftler Werner Patzelt auf Welt.
2: Wenn dem Wähler es nicht mehr gefällt, dass er nicht mal eine politische Richtungsentscheidung treffen kann, denn nach der Wahl wirken dieselben Parteien zusammen, die vor der Wahl schon zusammengewirkt haben, dann wird der Wähler eines Tages die AfD mit der absoluten Mehrheit der Mandate im Parlament ausstatten. Insofern wäre es schon vernünftiger seitens der etablierten Parteien, sich zu überlegen, was sie denn falsch gemacht haben beim Umgang mit der AfD.
1: Die Stimmung am deutschen Arbeitsmarkt hat sich im Mai etwas verbessert. Das Beschäftigungsbarometer des Münchner IFO-Instituts legte nach dem zuletzt starken Rückgang wieder leicht zu. Damit fallen die Erwartungen der Unternehmen weniger pessimistisch aus als noch im April. Trotz der leichten Erholung bleibt die Lage am Arbeitsmarkt jedoch angespannt. Die Wirtschaftsweisen warnen vor einem deutlichen Anstieg der Sozialbeiträge in Deutschland. Nach Berechnungen des Sachverständigenrats könnten die Abgaben bis zum Jahr 2040 auf nahezu 50% steigen, wenn die aktuelle Gesetzeslage bestehen bleibt. Betroffen wären alle Bereiche der Sozialversicherung. Die Experten sehen darin eine wachsende Belastung für Beschäftigte und Wirtschaft.
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3: In der Wetterredaktion ist Luisa Walpert. Das Land zeigt heute heiteres bis sonniges und vielfach trockenes Wetter. In den Alpen und im Mittelgebirge bilden sich im Tagesverlauf Quellwolken mit geringem Schauer- und Gewitterrisiko. Die Temperaturen erreichen in Küstenregionen etwa 15, sonst vereinzelt bis 30 Grad. Der Wind weht schwach. Die Nacht zeigt einen klaren Himmel und überwiegend niederschlagsfreie Bedingungen. Die Temperaturen sinken auf 6 bis 14 und in kühleren Lagen auf etwa 4 Grad. Der Start ins Wochenende bringt zunächst viel Sonne und später teils dichte Wolken mit kräftigen Gewittern. Die Temperaturen erreichen 26 bis 33 Grad. Lokal sind starke Unwetter mit Starkregen und Sturmböen nicht ausgeschlossen.
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1: Mit Michael Miem. Auch nach einer möglichen Öffnung der wichtigen Schifffahrtsroute durch die Straße von Hormuz rechnet die Wirtschaft nicht mit einer schnellen Normalisierung. Der frühere Wintershall-Chef Seele sagte, die Erholung der globalen Lieferketten werde Monate dauern. Hintergrund sind die Folgen der Spannungen im Nahen Osten für Öl- und Gastransporte sowie internationale Handelswege. Der aktuelle Ebola-Ausbruch in der Demokratischen Republik Kongo wird nach Einschätzung von Experten durch mangelnde medizinische Ausstattung zusätzlich erschwert. Die Tropenärztin Schneider aus Tübingen berichtet, dass Proben von Verdachtsfällen weiterhin über weite Strecken in die Hauptstadt Kinshasa gebracht werden müssen. In der betroffenen Region fehlten bislang geeignete Labore für schnelle Tests. Der Aufbau entsprechender Kapazitäten läuft derzeit erst an. Die Umfrageergebnisse für die Regierung sind schlecht. Und auch für Kanzler Merz wird die Luft dünn. In Berlin kursieren Gerüchte um einen möglichen Kanzlertausch. Für einen Kanzlerwechsel müsste aus den Reihen der Koalition ein konstruktives Misstrauensvotum oder vom Bundeskanzler selber die Vertrauensfrage gestellt werden. Der Politikwissenschaftler Werner Patzelt auf Welt.
2: Wenn dem Wähler es nicht mehr gefällt, dass er nicht mehr eine politische Richtungsentscheidung treffen kann, denn nach der Wahl wirken dieselben Parteien zusammen, die vor der Wahl schon zusammen gewirkt haben, dann wird der Wähler eines Tages die AfD mit der absoluten Mehrheit der Mandate im Parlament ausstatten. Insofern wäre es schon vernünftiger seitens der etablierten Parteien, sich zu überlegen, was sie denn falsch gemacht haben beim Umgang mit der AfD.
1: Die Stimmung am deutschen Arbeitsmarkt hat sich im Mai etwas verbessert. Das Beschäftigungsbarometer des Münchner IFO-Instituts legte nach dem zuletzt starken Rückgang wieder leicht zu. Damit fallen die Erwartungen der Unternehmen weniger pessimistisch aus als noch im April. Trotz der leichten Erholung bleibt die Lage am Arbeitsmarkt jedoch angespannt. Die Wirtschaftsweisen warnen vor einem deutlichen Anstieg der Sozialbeiträge in Deutschland. Nach Berechnungen des Sachverständigenrats könnten die Abgaben bis zum Jahr 2040 auf nahezu 50% steigen, wenn die aktuelle Gesetzeslage bestehen bleibt. Betroffen wären alle Bereiche der Sozialversicherung. Die Experten sehen darin eine wachsende Belastung für Beschäftigte und Wirtschaft.
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3: In der Wetterredaktion ist Luisa Walpert. Das Land zeigt heute heiteres bis sonniges und vielfach trockenes Wetter. In den Alpen und im Mittelgebirge bilden sich im Tagesverlauf Quellwolken mit geringem Schauer- und Gewitterrisiko. Die Temperaturen erreichen in Küstenregionen etwa 15, sonst vereinzelt bis 30 Grad. Der Wind weht schwach. Die Nacht zeigt einen klaren Himmel und überwiegend niederschlagsfreie Bedingungen. Die Temperaturen sinken auf 6 bis 14 und in kühleren Lagen auf etwa 4 Grad. Der Start ins Wochenende bringt zunächst viel Sonne und später teils dichte Wolken mit kräftigen Gewittern. Die Temperaturen erreichen 26 bis 33 Grad. Lokal sind starke Unwetter mit Starkregen und Sturmböen nicht ausgeschlossen.
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1: Mit Michael Miem. Auch nach einer möglichen Öffnung der wichtigen Schifffahrtsroute durch die Straße von Hormuz rechnet die Wirtschaft nicht mit einer schnellen Normalisierung. Der frühere Wintershall-Chef Seele sagte, die Erholung der globalen Lieferketten werde Monate dauern. Hintergrund sind die Folgen der Spannungen im Nahen Osten für Öl- und Gastransporte sowie internationale Handelswege. Der aktuelle Ebola-Ausbruch in der Demokratischen Republik Kongo wird nach Einschätzung von Experten durch mangelnde medizinische Ausstattung zusätzlich erschwert. Die Tropenärztin Schneider aus Tübingen berichtet, dass Proben von Verdachtsfällen weiterhin über weite Strecken in die Hauptstadt Kinshasa gebracht werden müssen. In der betroffenen Region fehlten bislang geeignete Labore für schnelle Tests. Der Aufbau entsprechender Kapazitäten läuft derzeit erst an. Die Umfrageergebnisse für die Regierung sind schlecht. Und auch für Kanzler Merz wird die Luft dünn. In Berlin kursieren Gerüchte um einen möglichen Kanzlertausch. Für einen Kanzlerwechsel müsste aus den Reihen der Koalition ein konstruktives Misstrauensvotum oder vom Bundeskanzler selber die Vertrauensfrage gestellt werden. Der Politikwissenschaftler Werner Patzelt auf Welt.
2: Wenn dem Wähler es nicht mehr gefällt, dass er nicht mal eine politische Richtungsentscheidung treffen kann, denn nach der Wahl wirken dieselben Parteien zusammen, die vor der Wahl schon zusammengewirkt haben, dann wird der Wähler eines Tages die AfD mit der absoluten Mehrheit der Mandate im Parlament ausstatten. Insofern wäre es schon vernünftiger seitens der etablierten Parteien, sich zu überlegen, was sie denn falsch gemacht haben beim Umgang mit der AfD.
1: Die Stimmung am deutschen Arbeitsmarkt hat sich im Mai etwas verbessert. Das Beschäftigungsbarometer des Münchner IFO-Instituts legte nach dem zuletzt starken Rückgang wieder leicht zu. Damit fallen die Erwartungen der Unternehmen weniger pessimistisch aus als noch im April. Trotz der leichten Erholung bleibt die Lage am Arbeitsmarkt jedoch angespannt. Die Wirtschaftsweisen warnen vor einem deutlichen Anstieg der Sozialbeiträge in Deutschland. Nach Berechnungen des Sachverständigenrats könnten die Abgaben bis zum Jahr 2040 auf nahezu 50% steigen, wenn die aktuelle Gesetzeslage bestehen bleibt. Betroffen wären alle Bereiche der Sozialversicherung. Die Experten sehen darin eine wachsende Belastung für Beschäftigte und Wirtschaft.
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3: In der Wetterredaktion ist Luisa Walpert. Das Land zeigt heute heiteres bis sonniges und vielfach trockenes Wetter. In den Alpen und im Mittelgebirge bilden sich im Tagesverlauf Quellwolken mit geringem Schauer- und Gewitterrisiko. Die Temperaturen erreichen in Küstenregionen etwa 15, sonst vereinzelt bis 30 Grad. Der Wind weht schwach. Die Nacht zeigt einen klaren Himmel und überwiegend niederschlagsfreie Bedingungen. Die Temperaturen sinken auf 6 bis 14 und in kühleren Lagen auf etwa 4 Grad. Der Start ins Wochenende bringt zunächst viel Sonne und später teils dichte Wolken mit kräftigen Gewittern. Die Temperaturen erreichen 26 bis 33 Grad. Lokal sind starke Unwetter mit Starkregen und Sturmböen nicht ausgeschlossen.
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1: Im Studio ist Michael Miem. Frankreich will seinen nuklearen Schutzschirm stärker auf europäische Partner ausweiten. Nach Angaben von Präsident Macron schließt sich nun auch Norwegen der französischen Strategie zur atomaren Abschreckung an. Unterdessen hat auch die NATO Umstrukturierungen angekündigt. Unter anderem ist die Ostflanke des Bündnisses betroffen. Auch Deutschland spielt dabei eine große Rolle. Bundesverteidigungsminister Pistorius bei einem Besuch in Kanada.
2: Wir müssen uns weniger auf das konzentrieren, was andere machen. Es geht darum, was wir machen. Vor dem Weißen Haus oder einem anderen Gebäude in der Welt zu sitzen und wie das Kaninchen auf die Schlange zu starren, würde uns nicht stärker machen. Es macht uns schwächer.
1: Auch die Zusammenarbeit mit Kanada soll ausgeweitet werden. Der Sicherheitsexperte Nico Langer auffällt.
3: Zunächst mal gut finde ich, dass Deutschland, aber auch andere in Europa zu Kanada engen Kontakt halten. Das ist ein NATO-Partner in Nordamerika. Wenn es mit den USA schwierig ist, mit Kanada kann man, glaube ich, noch viele Kooperationen voranbringen. Was das heißt jetzt für diese Phase, in der sich ja immer mehr abzeichnet, dass die Europäer für Sicherheit in Europa selbst sorgen müssen, dass sie viele Aufgaben übernehmen müssen, die bisher die Amerikaner übernommen haben.
1: Trotz Waffenruhe und laufender Verhandlungen haben sich die USA und der Iran in der Straße von Hormuz erneut gegenseitige Angriffe vorgeworfen. Nach US-Angaben griff das Militär eine Stellung an, von der aus Drohnen gesteuert worden seien. Iranische Medien berichteten dagegen, die Revolutionsgarden hätten einen amerikanischen Öltanker zum Umkehren gezwungen. Die Stimmung in der deutschen Chemieindustrie hat sich weiter verschlechtert. Nach Angaben des IFO-Instituts sind die Geschäftserwartungen der Branche im Mai auf den niedrigsten Stand seit Herbst 2022 gefallen. Unternehmen bewerten vor allem ihre Zukunftsaussichten deutlich negativer als noch im Vormonat. Die aktuelle Geschäftslage wurde dagegen etwas besser eingeschätzt. Die Einkommen vieler Beschäftigter in Deutschland haben zum Jahresbeginn erneut stärker zugelegt als die Verbraucherpreise. Nach Angaben des Statistischen Bundesamtes stiegen die Reallöhne im ersten Quartal im Vergleich zum Vorjahreszeitraum spürbar an. Soweit die Meldungen aus der Nachrichtenredaktion.
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4: In der Wetterredaktion ist Luisa Walpert. Das Land zeigt heute heiteres bis sonniges und vielfach trockenes Wetter. In den Alpen und im Mittelgebirge bilden sich im Tagesverlauf Quellwolken mit geringem Schauer- und Gewitterrisiko. Die Temperaturen erreichen in Küstenregionen etwa 15, sonst vereinzelt bis 30 Grad. Der Wind weht schwach. Die Nacht zeigt einen klaren Himmel und überwiegend niederschlagsfreie Bedingungen. Die Temperaturen sinken auf 6 bis 14 und in kühleren Lagen auf etwa 4 Grad. Der Start ins Wochenende bringt zunächst viel Sonne und später teils dichte Wolken mit kräftigen Gewittern. Die Temperaturen erreichen 26 bis 33 Grad. Lokal sind starke Unwetter mit Starkregen und Sturmböen nicht ausgeschlossen.
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1: Im Studio ist Michael Miem. Frankreich will seinen nuklearen Schutzschirm stärker auf europäische Partner ausweiten. Nach Angaben von Präsident Macron schließt sich nun auch Norwegen der französischen Strategie zur atomaren Abschreckung an. Unterdessen hat auch die NATO Umstrukturierungen angekündigt. Unter anderem ist die Ostflanke des Bündnisses betroffen. Auch Deutschland spielt dabei eine große Rolle. Bundesverteidigungsminister Pistorius bei einem Besuch in Kanada.
2: Wir müssen uns weniger auf das konzentrieren, was andere machen. Es geht darum, was wir machen. Vor dem Weißen Haus oder einem anderen Gebäude in der Welt zu sitzen und wie das Kaninchen auf die Schlange zu starren, würde uns nicht stärker machen, es macht uns schwächer.
1: Auch die Zusammenarbeit mit Kanada soll ausgeweitet werden. Der Sicherheitsexperte Nico Langer auffällt.
3: Zunächst mal gut, finde ich, dass Deutschland, aber auch andere in Europa zu Kanada engen Kontakt halten. Das ist ein NATO-Partner in Nordamerika. Wenn es mit den USA schwierig ist, mit Kanada kann man, glaube ich, noch viele Kooperationen voranbringen. Was das heißt jetzt für diese Phase, in der sich ja immer mehr abzeichnet, dass die Europäer für Sicherheit in Europa selbst sorgen müssen, dass sie viele Aufgaben übernehmen müssen, die bisher die Amerikaner übernommen haben.
1: Trotz Waffenruhe und laufender Verhandlungen haben sich die USA und der Iran in der Straße von Hormuz erneut gegenseitige Angriffe vorgeworfen. Nach US-Angaben griff das Militär eine Stellung an, von der aus Drohnen gesteuert worden seien. Iranische Medien berichteten dagegen, die Revolutionsgarden hätten einen amerikanischen Öltanker zum Umkehren gezwungen. Die Stimmung in der deutschen Chemieindustrie hat sich weiter verschlechtert. Nach Angaben des IFO-Instituts sind die Geschäftserwartungen der Branche im Mai auf den niedrigsten Stand seit Herbst 2022 gefallen. Unternehmen bewerten vor allem ihre Zukunftsaussichten deutlich negativer als noch im Vormonat. Die aktuelle Geschäftslage wurde dagegen etwas besser eingeschätzt. Die Einkommen vieler Beschäftigter in Deutschland haben zum Jahresbeginn erneut stärker zugelegt als die Verbraucherpreise. Nach Angaben des Statistischen Bundesamtes stiegen die Reallöhne im ersten Quartal im Vergleich zum Vorjahreszeitraum spürbar an. Soweit die Meldungen aus der Nachrichtenredaktion.
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4: In der Wetterredaktion ist Luisa Walpert. Das Land zeigt heute heiteres bis sonniges und vielfach trockenes Wetter. In den Alpen und im Mittelgebirge bilden sich im Tagesverlauf Quellwolken mit geringem Schauer- und Gewitterrisiko. Die Temperaturen erreichen in Küstenregionen etwa 15, sonst vereinzelt bis 30 Grad. Der Wind weht schwach. Die Nacht zeigt einen klaren Himmel und überwiegend niederschlagsfreie Bedingungen. Die Temperaturen sinken auf 6 bis 14 und in kühleren Lagen auf etwa 4 Grad. Der Start ins Wochenende bringt zunächst viel Sonne und später teils dichte Wolken mit kräftigen Gewittern. Die Temperaturen erreichen 26 bis 33 Grad. Lokal sind starke Unwetter mit Starkregen und Sturmböen nicht ausgeschlossen.
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Und dann immer diese Leute, die sich vordrängeln, weil sie ja nur 3 Bananen kaufen wollen. Oder eine Packung Filtertüten. Und dann stecken sie ihre EC-Karte natürlich 3-mal falsch rum ins Lesegerät. Oder sie bezahlen bar und kramen stundenlang in ihrem Speckchen-Portemonnaie nach 1- und 2-Cent-Münzen, weil sie ihr Kleingeld loswerden wollen. Mann. Hinter mir hat gestern einer gesagt, wenn nur eine Kasse offen hat, dann kann man wenigstens nicht in der langsamsten Schlange stehen.

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1: Im Studio ist Michael Miem. Frankreich will seinen nuklearen Schutzschirm stärker auf europäische Partner ausweiten. Nach Angaben von Präsident Macron schließt sich nun auch Norwegen der französischen Strategie zur atomaren Abschreckung an. Unterdessen hat auch die NATO Umstrukturierungen angekündigt. Unter anderem ist die Ostflanke des Bündnisses betroffen. Auch Deutschland spielt dabei eine große Rolle. Bundesverteidigungsminister Pistorius bei einem Besuch in Kanada.
2: Wir müssen uns weniger auf das konzentrieren, was andere machen. Es geht darum, was wir machen. Vor dem Weißen Haus oder einem anderen Gebäude in der Welt zu sitzen und wie das Kaninchen auf die Schlange zu starren, würde uns nicht stärker machen. Es macht uns schwächer.
1: Auch die Zusammenarbeit mit Kanada soll ausgeweitet werden. Der Sicherheitsexperte Nico Langer auffällt.
3: Zunächst mal gut, finde ich, dass Deutschland, aber auch andere in Europa zu Kanada engen Kontakt halten. Das ist ein NATO-Partner in Nordamerika. Wenn es mit den USA schwierig ist, mit Kanada kann man, glaube ich, noch viele Kooperationen voranbringen. Was das heißt jetzt für diese Phase, in der sich ja immer mehr abzeichnet, dass die Europäer für Sicherheit in Europa selbst sorgen müssen, dass sie viele Aufgaben übernehmen müssen, die bisher die Amerikaner übernommen haben.
1: Trotz Waffenruhe und laufender Verhandlungen haben sich die USA und der Iran in der Straße von Hormuz erneut gegenseitige Angriffe vorgeworfen. Nach US-Angaben griff das Militär eine Stellung an, von der aus Drohnen gesteuert worden seien. Iranische Medien berichteten dagegen, die Revolutionsgarden hätten einen amerikanischen Öltanker zum Umkehren gezwungen. Die Stimmung in der deutschen Chemieindustrie hat sich weiter verschlechtert. Nach Angaben des IFO-Instituts sind die Geschäftserwartungen der Branche im Mai auf den niedrigsten Stand seit Herbst 2022 gefallen. Unternehmen bewerten vor allem ihre Zukunftsaussichten deutlich negativer als noch im Vormonat. Die aktuelle Geschäftslage wurde dagegen etwas besser eingeschätzt. Die Einkommen vieler Beschäftigter in Deutschland haben zum Jahresbeginn erneut stärker zugelegt als die Verbraucherpreise. Nach Angaben des Statistischen Bundesamtes stiegen die Reallöhne im ersten Quartal im Vergleich zum Vorjahreszeitraum spürbar an. Soweit die Meldungen aus der Nachrichtenredaktion.
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4: In der Wetterredaktion ist Luisa Walpert. Das Land zeigt heute heiteres bis sonniges und vielfach trockenes Wetter. In den Alpen und im Mittelgebirge bilden sich im Tagesverlauf Quellwolken mit geringem Schauer- und Gewitterrisiko. Die Temperaturen erreichen in Küstenregionen etwa 15, sonst vereinzelt bis 30 Grad. Der Wind weht schwach. Die Nacht zeigt einen klaren Himmel und überwiegend niederschlagsfreie Bedingungen. Die Temperaturen sinken auf 6 bis 14 und in kühleren Lagen auf etwa 4 Grad. Der Start ins Wochenende bringt zunächst viel Sonne und später teils dichte Wolken mit kräftigen Gewittern. Die Temperaturen erreichen 26 bis 33 Grad. Lokal sind starke Unwetter mit Starkregen und Sturmböen nicht ausgeschlossen.
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1: Im Studio ist Michael Miem. Frankreich will seinen nuklearen Schutzschirm stärker auf europäische Partner ausweiten. Nach Angaben von Präsident Macron schließt sich nun auch Norwegen der französischen Strategie zur atomaren Abschreckung an. Unterdessen hat auch die NATO Umstrukturierungen angekündigt. Unter anderem ist die Ostflanke des Bündnisses betroffen. Auch Deutschland spielt dabei eine große Rolle. Bundesverteidigungsminister Pistorius bei einem Besuch in Kanada.
2: Wir müssen uns weniger auf das konzentrieren, was andere machen. Es geht darum, was wir machen. Vor dem Weißen Haus oder einem anderen Gebäude in der Welt zu sitzen und wie das Kaninchen auf die Schlange zu starren, würde uns nicht stärker machen, es macht uns schwächer.
1: Auch die Zusammenarbeit mit Kanada soll ausgeweitet werden. Der Sicherheitsexperte Nico Langer auffällt.
3: Zunächst mal gut, finde ich, dass Deutschland, aber auch andere in Europa zu Kanada engen Kontakt halten. Das ist ein NATO-Partner in Nordamerika. Wenn es mit den USA schwierig ist, mit Kanada kann man, glaube ich, noch viele Kooperationen voranbringen. Was das heißt jetzt für diese Phase, in der sich ja immer mehr abzeichnet, dass die Europäer für Sicherheit in Europa selbst sorgen müssen, dass sie viele Aufgaben übernehmen müssen, die bisher die Amerikaner übernommen haben.
1: Trotz Waffenruhe und laufender Verhandlungen haben sich die USA und der Iran in der Straße von Hormuz erneut gegenseitige Angriffe vorgeworfen. Nach US-Angaben griff das Militär eine Stellung an, von der aus Drohnen gesteuert worden seien. Iranische Medien berichteten dagegen, die Revolutionsgarden hätten einen amerikanischen Öltanker zum Umkehren gezwungen. Die Stimmung in der deutschen Chemieindustrie hat sich weiter verschlechtert. Nach Angaben des IFO-Instituts sind die Geschäftserwartungen der Branche im Mai auf den niedrigsten Stand seit Herbst 2022 gefallen. Unternehmen bewerten vor allem ihre Zukunftsaussichten deutlich negativer als noch im Vormonat. Die aktuelle Geschäftslage wurde dagegen etwas besser eingeschätzt. Die Einkommen vieler Beschäftigter in Deutschland haben zum Jahresbeginn erneut stärker zugelegt als die Verbraucherpreise. Nach Angaben des Statistischen Bundesamtes stiegen die Reallöhne im ersten Quartal im Vergleich zum Vorjahreszeitraum spürbar an. Soweit die Meldungen aus der Nachrichtenredaktion.
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4: In der Wetterredaktion ist Luisa Walpert. Das Land zeigt heute heiteres bis sonniges und vielfach trockenes Wetter. In den Alpen und im Mittelgebirge bilden sich im Tagesverlauf Quellwolken mit geringem Schauer- und Gewitterrisiko. Die Temperaturen erreichen in Küstenregionen etwa 15, sonst vereinzelt bis 30 Grad. Der Wind weht schwach. Die Nacht zeigt einen klaren Himmel und überwiegend niederschlagsfreie Bedingungen. Die Temperaturen sinken auf 6 bis 14 und in kühleren Lagen auf etwa 4 Grad. Der Start ins Wochenende bringt zunächst viel Sonne und später teils dichte Wolken mit kräftigen Gewittern. Die Temperaturen erreichen 26 bis 33 Grad. Lokal sind starke Unwetter mit Starkregen und Sturmböen nicht ausgeschlossen.
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1: Mit Michael Miem. Nach den heißen Tagen wird das Wetter in Deutschland jetzt wieder unbeständiger. Der Deutsche Wetterdienst warnt besonders im Norden vor teils starken Gewittern. Ab dem späten Nachmittag seien örtlich heftiger Starkregen, größerer Hagel und schwere Sturmböen möglich. Mit den Gewittern endet die aktuelle Hitzewelle vielerorts abrupt. Frankreich will seinen nuklearen Schutzschirm stärker auf europäische Partner ausweiten. Nach Angaben von Präsident Macron schließt sich nun auch Norwegen der französischen Strategie zur atomaren Abschreckung an. Unterdessen hat auch die NATO Umstrukturierungen angekündigt. Unter anderem ist die Ostflanke des Bündnisses betroffen. Auch Deutschland spielt dabei eine große Rolle. Bundesverteidigungsminister Pistorius bei einem Besuch in Kanada.
2: Wir müssen uns weniger auf das konzentrieren, was andere machen. Es geht darum, was wir machen. Vor dem Weißen Haus oder einem anderen Gebäude in der Welt zu sitzen und wie das Kaninchen auf die Schlange zu starren, würde uns nicht stärker machen, es macht uns schwächer.
1: Auch die Zusammenarbeit mit Kanada soll ausgeweitet werden. Der Sicherheitsexperte Nico Langer auf Welt.
3: Zunächst mal gut finde ich, dass Deutschland, aber auch andere in Europa zu Kanada engen Kontakt halten. Das ist ein NATO-Partner in Nordamerika. Wenn es mit den USA schwierig ist, mit Kanada kann man, glaube ich, noch viele Kooperationen voranbringen. Was das heißt jetzt für diese Phase, in der sich ja immer mehr abzeichnet, dass die Europäer für Sicherheit in Europa selbst sorgen müssen, dass sie viele Aufgaben übernehmen müssen, die bisher die Amerikaner übernommen haben.
1: Trotz Waffenruhe und laufender Verhandlungen haben sich die USA und der Iran in der Straße von Hormuz erneut gegenseitige Angriffe vorgeworfen. Nach US-Angaben griff das Militär eine Stellung an, von der aus Drohnen gesteuert worden seien. Iranische Medien berichteten dagegen, die Revolutionsgarden hätten einen amerikanischen Öltanker zum Umkehren gezwungen. Die Stimmung in der deutschen Chemieindustrie hat sich weiter verschlechtert. Nach Angaben des IFO-Instituts sind die Geschäftserwartungen der Branche im Mai auf den niedrigsten Stand seit Herbst 2022 gefallen. Unternehmen bewerten vor allem ihre Zukunftsaussichten deutlich negativer als noch im Vormonat. Die aktuelle Geschäftslage wurde dagegen etwas besser eingeschätzt. Die Einkommen vieler Beschäftigter in Deutschland haben zum Jahresbeginn erneut stärker zugelegt als die Verbraucherpreise. Nach Angaben des Statistischen Bundesamtes stiegen die Reallöhne im ersten Quartal im Vergleich zum Vorjahreszeitraum spürbar an.
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4: In der Wetterredaktion ist Luisa Walpert. Das Land zeigt heute heiteres bis sonniges und vielfach trockenes Wetter. In den Alpen und im Mittelgebirge bilden sich im Tagesverlauf Quellwolken mit geringem Schauer- und Gewitterrisiko. Die Temperaturen erreichen in Küstenregionen etwa 15, sonst vereinzelt bis 30 Grad. Der Wind weht schwach. Die Nacht zeigt einen klaren Himmel und überwiegend niederschlagsfreie Bedingungen. Die Temperaturen sinken auf 6 bis 14 und in kühleren Lagen auf etwa 4 Grad. Der Start ins Wochenende bringt zunächst viel Sonne und später teils dichte Wolken mit kräftigen Gewittern. Die Temperaturen erreichen 26 bis 33 Grad. Lokal sind starke Unwetter mit Starkregen und Sturmböen nicht ausgeschlossen.
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1: Mit Michael Miem. Nach den heißen Tagen wird das Wetter in Deutschland jetzt wieder unbeständiger. Der Deutsche Wetterdienst warnt besonders im Norden vor teils starken Gewittern. Ab dem späten Nachmittag seien örtlich heftiger Starkregen, größerer Hagel und schwere Sturmböen möglich. Mit den Gewittern endet die aktuelle Hitzewelle vielerorts abrupt. Frankreich will seinen nuklearen Schutzschirm stärker auf europäische Partner ausweiten. Nach Angaben von Präsident Macron schließt sich nun auch Norwegen der französischen Strategie zur atomaren Abschreckung an. Unterdessen hat auch die NATO Umstrukturierungen angekündigt. Unter anderem ist die Ostflanke des Bündnisses betroffen. Auch Deutschland spielt dabei eine große Rolle. Bundesverteidigungsminister Pistorius bei einem Besuch in Kanada.
2: Wir müssen uns weniger auf das konzentrieren, was andere machen. Es geht darum, was wir machen. Vor dem Weißen Haus oder einem anderen Gebäude in der Welt zu sitzen und wie das Kaninchen auf die Schlange zu starren, würde uns nicht stärker machen, es macht uns schwächer.
1: Auch die Zusammenarbeit mit Kanada soll ausgeweitet werden. Der Sicherheitsexperte Nico Langer auf Welt.
3: Zunächst mal gut finde ich, dass Deutschland, aber auch andere in Europa zu Kanada engen Kontakt halten. Das ist ein NATO-Partner in Nordamerika. Wenn es mit den USA schwierig ist, mit Kanada kann man, glaube ich, noch viele Kooperationen voranbringen. Was das heißt jetzt für diese Phase, in der sich ja immer mehr abzeichnet, dass die Europäer für Sicherheit in Europa selbst sorgen müssen, dass sie viele Aufgaben übernehmen müssen, die bisher die Amerikaner übernommen haben.
1: Trotz Waffenruhe und laufender Verhandlungen haben sich die USA und der Iran in der Straße von Hormuz erneut gegenseitige Angriffe vorgeworfen. Nach US-Angaben griff das Militär eine Stellung an, von der aus Drohnen gesteuert worden seien. Iranische Medien berichteten dagegen, die Revolutionsgarden hätten einen amerikanischen Öltanker zum Umkehren gezwungen. Die Stimmung in der deutschen Chemieindustrie hat sich weiter verschlechtert. Nach Angaben des IFO-Instituts sind die Geschäftserwartungen der Branche im Mai auf den niedrigsten Stand seit Herbst 2022 gefallen. Unternehmen bewerten vor allem ihre Zukunftsaussichten deutlich negativer als noch im Vormonat. Die aktuelle Geschäftslage wurde dagegen etwas besser eingeschätzt. Die Einkommen vieler Beschäftigter in Deutschland haben zum Jahresbeginn erneut stärker zugelegt als die Verbraucherpreise. Nach Angaben des Statistischen Bundesamtes stiegen die Reallöhne im ersten Quartal im Vergleich zum Vorjahreszeitraum spürbar an.
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4: In der Wetterredaktion ist Luisa Walpert. Das Land zeigt heute heiteres bis sonniges und vielfach trockenes Wetter. In den Alpen und im Mittelgebirge bilden sich im Tagesverlauf Quellwolken mit geringem Schauer- und Gewitterrisiko. Die Temperaturen erreichen in Küstenregionen etwa 15, sonst vereinzelt bis 30 Grad. Der Wind weht schwach. Die Nacht zeigt einen klaren Himmel und überwiegend niederschlagsfreie Bedingungen. Die Temperaturen sinken auf 6 bis 14 und in kühleren Lagen auf etwa 4 Grad. Der Start ins Wochenende bringt zunächst viel Sonne und später teils dichte Wolken mit kräftigen Gewittern. Die Temperaturen erreichen 26 bis 33 Grad. Lokal sind starke Unwetter mit Starkregen und Sturmböen nicht ausgeschlossen.
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1: Mit Michael Miem. Nach den heißen Tagen wird das Wetter in Deutschland jetzt wieder unbeständiger. Der Deutsche Wetterdienst warnt besonders im Norden vor teils starken Gewittern. Ab dem späten Nachmittag seien örtlich heftiger Starkregen, größerer Hagel und schwere Sturmböen möglich. Mit den Gewittern endet die aktuelle Hitzewelle vielerorts abrupt. Frankreich will seinen nuklearen Schutzschirm stärker auf europäische Partner ausweiten. Nach Angaben von Präsident Macron schließt sich nun auch Norwegen der französischen Strategie zur atomaren Abschreckung an. Unterdessen hat auch die NATO Umstrukturierungen angekündigt. Unter anderem ist die Ostflanke des Bündnisses betroffen. Auch Deutschland spielt dabei eine große Rolle. Bundesverteidigungsminister Pistorius bei einem Besuch in Kanada.
2: Wir müssen uns weniger auf das konzentrieren, was andere machen. Es geht darum, was wir machen. Vor dem Weißen Haus oder einem anderen Gebäude in der Welt zu sitzen und wie das Kaninchen auf die Schlange zu starren, würde uns nicht stärker machen, es macht uns schwächer.
1: Auch die Zusammenarbeit mit Kanada soll ausgeweitet werden. Der Sicherheitsexperte Nico Langer auf Welt.
3: Zunächst mal gut finde ich, dass Deutschland, aber auch andere in Europa zu Kanada engen Kontakt halten. Das ist ein NATO-Partner in Nordamerika. Wenn es mit den USA schwierig ist, mit Kanada kann man, glaube ich, noch viele Kooperationen voranbringen. Was das heißt jetzt für diese Phase, in der sich ja immer mehr abzeichnet, dass die Europäer für Sicherheit in Europa selbst sorgen müssen, dass sie viele Aufgaben übernehmen müssen, die bisher die Amerikaner übernommen haben.
1: Trotz Waffenruhe und laufender Verhandlungen haben sich die USA und der Iran in der Straße von Hormuz erneut gegenseitige Angriffe vorgeworfen. Nach US-Angaben griff das Militär eine Stellung an, von der aus Drohnen gesteuert worden seien. Iranische Medien berichteten dagegen, die Revolutionsgarden hätten einen amerikanischen Öltanker zum Umkehren gezwungen. Die Stimmung in der deutschen Chemieindustrie hat sich weiter verschlechtert. Nach Angaben des IFO-Instituts sind die Geschäftserwartungen der Branche im Mai auf den niedrigsten Stand seit Herbst 2022 gefallen. Unternehmen bewerten vor allem ihre Zukunftsaussichten deutlich negativer als noch im Vormonat. Die aktuelle Geschäftslage wurde dagegen etwas besser eingeschätzt. Die Einkommen vieler Beschäftigter in Deutschland haben zum Jahresbeginn erneut stärker zugelegt als die Verbraucherpreise. Nach Angaben des Statistischen Bundesamtes stiegen die Reallöhne im ersten Quartal im Vergleich zum Vorjahreszeitraum spürbar an.
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4: In der Wetterredaktion ist Luisa Walpert. Das Land zeigt heute heiteres bis sonniges und vielfach trockenes Wetter. In den Alpen und im Mittelgebirge bilden sich im Tagesverlauf Quellwolken mit geringem Schauer- und Gewitterrisiko. Die Temperaturen erreichen in Küstenregionen etwa 15, sonst vereinzelt bis 30 Grad. Der Wind weht schwach. Die Nacht zeigt einen klaren Himmel und überwiegend niederschlagsfreie Bedingungen. Die Temperaturen sinken auf 6 bis 14 und in kühleren Lagen auf etwa 4 Grad. Der Start ins Wochenende bringt zunächst viel Sonne und später teils dichte Wolken mit kräftigen Gewittern. Die Temperaturen erreichen 26 bis 33 Grad. Lokal sind starke Unwetter mit Starkregen und Sturmböen nicht ausgeschlossen.
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1: Mit Michael Miem. Nach den heißen Tagen wird das Wetter in Deutschland jetzt wieder unbeständiger. Der Deutsche Wetterdienst warnt besonders im Norden vor teils starken Gewittern. Ab dem späten Nachmittag seien örtlich heftiger Starkregen, größere Hagel und schwere Sturmböen möglich. Mit den Gewittern endet die aktuelle Hitzewelle vielerorts abrupt. Frankreich will seinen nuklearen Schutzschirm stärker auf europäische Partner ausweiten. Nach Angaben von Präsident Macron schließt sich nun auch Norwegen der französischen Strategie zur atomaren Abschreckung an. Unterdessen hat auch die NATO Umstrukturierungen angekündigt. Unter anderem ist die Ostflanke des Bündnisses betroffen. Auch Deutschland spielt dabei eine große Rolle. Bundesverteidigungsminister Pistorius bei einem Besuch in Kanada.
2: Wir müssen uns weniger auf das konzentrieren, was andere machen. Es geht darum, was wir machen. Vor dem Weißen Haus oder einem anderen Gebäude in der Welt zu sitzen und wie das Kaninchen auf die Schlange zu starren, würde uns nicht stärker machen, es macht uns schwächer.
1: Auch die Zusammenarbeit mit Kanada soll ausgeweitet werden. Der Sicherheitsexperte Nico Langer auffällt.
3: Zunächst mal gut finde ich, dass Deutschland, aber auch andere in Europa zu Kanada engen Kontakt halten. Das ist ein NATO-Partner in Nordamerika. Wenn es mit den USA schwierig ist, mit Kanada kann man, glaube ich, noch viele Kooperationen voranbringen. Was das heißt jetzt für diese Phase, in der sich ja immer mehr abzeichnet, dass die Europäer für Sicherheit in Europa selbst sorgen müssen, dass sie viele Aufgaben übernehmen müssen, die bisher die Amerikaner übernommen haben.
1: Trotz Waffenruhe und laufender Verhandlungen haben sich die USA und der Iran in der Straße von Hormuz erneut gegenseitige Angriffe vorgeworfen. Nach US-Angaben griff das Militär eine Stellung an, von der aus Drohnen gesteuert worden seien. Iranische Medien berichteten dagegen, die Revolutionsgarden hätten einen amerikanischen Öltanker zum Umkehren gezwungen. Die Stimmung in der deutschen Chemieindustrie hat sich weiter verschlechtert. Nach Angaben des IFO-Instituts sind die Geschäftserwartungen der Branche im Mai auf den niedrigsten Stand seit Herbst 2022 gefallen. Unternehmen bewerten vor allem ihre Zukunftsaussichten deutlich negativer als noch im Vormonat. Die aktuelle Geschäftslage wurde dagegen etwas besser eingeschätzt. Die Einkommen vieler Beschäftigter in Deutschland haben zum Jahresbeginn erneut stärker zugelegt als die Verbraucherpreise. Nach Angaben des Statistischen Bundesamtes stiegen die Reallöhne im ersten Quartal im Vergleich zum Vorjahreszeitraum spürbar an.
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4: In der Wetterredaktion ist Luisa Walpert. Das Land zeigt heute heiteres bis sonniges und vielfach trockenes Wetter. In den Alpen und im Mittelgebirge bilden sich im Tagesverlauf Quellwolken mit geringem Schauer- und Gewitterrisiko. Die Temperaturen erreichen in Küstenregionen etwa 15, sonst vereinzelt bis 30 Grad. Der Wind weht schwach. Die Nacht zeigt einen klaren Himmel und überwiegend niederschlagsfreie Bedingungen. Die Temperaturen sinken auf 6 bis 14 und in kühleren Lagen auf

etwa 4 Grad. Der Start ins Wochenende bringt zunächst viel Sonne und später teils dichte Wolken mit kräftigen Gewittern. Die Temperaturen erreichen 26 bis 33 Grad. Lokal sind starke Unwetter mit Starkregen und Sturmböen nicht ausgeschlossen.

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1: Moin moin allerseits und herzlich willkommen zu einer neuen Ausgabe von Backstage mit einem bunten Mix aus den 80ern. Mit Musik aus dem Westen, aus dem Osten und aus dem Süden des deutschen Sprachraums. Und wir starten rasant in die neue Sendung mit Volldampf und dem Volldampfradio von Leinemann.

Hits und Raritäten und auch einige Hörerwünsche stehen heute auf dem Programm. Und Coverversionen gleich zu Beginn. Nach den Midnight Dynamos von Matchbox folgen Coverversionen von Songs der Beatles und der Kings. Und außerdem möchte Backstage auch dem Bildungsanspruch dieses Senders gerecht werden. Also Achtung, Bildung! Habt ihr gewusst, dass es in Österreich auch Pinguine gibt?

Das war ein Beitrag aus unserer Literaturredaktion. Heinz-Rudolf Kunze schreibt tolle Texte. Ich war mal bei einer Lesung, bei der er Gedichte und Kurzgeschichten vortrug. War toll, einfach nur toll. Und meine Lieblingszeile von Heinz-Rudolf Kunze, die haben wir gerade eben gehört. Es roch stark nach Schaschlik und ein bisschen nach Abort. So, jetzt habe ich noch einen Beitrag aus der Verkehrsredaktion zum Thema Geschwindigkeitsüberschreitungen innerorts und außerorts. Die haben nämlich deutlich zugenommen im letzten Jahr. Mit anderen Worten, die Leute fahren zu schnell. Okay, mit 97 km/h durch Aachen kacheln, das kann man schon mal machen. Aber was Bruce und Bongo sich da geleistet haben, nee, das geht gar nicht. Am Freitag, den 1. April, wurden sie mit 140 Sachen am Walsroder Dreieck geblitzt. Und nun sind sie wieder Fußgänger.

Wenn der Frühling in Paris die Bäume knospen lässt, dann gibt es auch bei uns schönes Wetter und man kann endlich mal wieder raus aus der Butze und unter freiem Himmel schöne Sachen machen. Zum Beispiel, mal wieder eine Fahrradtour. Ja, warum nicht? Und wo geht das am besten? Natürlich in den blühenden Landschaften der neuen Bundesländer.

Liebe Landsleute, im Strom der Geschichte unseres Landes, die mit ihrer Last und Größe von gestern ins Morgen geht, ist es mir ganz wichtig, gemeinsam mit Präsident Drecken einmal vor Sie hinzutreten, mit der Fröhlichkeit des Herzens, Ronald Drecken und ich, und ich sag das in aller Bescheidenheit, haben uns schon jetzt ins Buch der Geschichte eingeschrieben. Und zwar nicht nur mit leidenschaftlich kraftvoller Schrift, sondern auch mit kräftiger Stimme.

0: like a bell, doesn't she?
1: Trotzdem, Mr. President, wir sind unschlagbar, wenn der Kompass im Menschlichen stimmt.
0: Well, Mr. Chancellor, I didn't understand a word you said, but I agree with you.
1: Dieser Meinung bin ich auch, Mr. President. Ich bin zutiefst davon überzeugt, dass dies, unser gemeinsames Auftreten, eine großartige Demonstration ist unserer Ideengemeinschaft.
0: Yes, I agree.
1: Unsere Kontakte sind so intensiv, sie könnten gar nicht intensiver sein.
0: Helmut,

Wer häufiger mal Backstage hört, der kennt inzwischen Ronny aus Sachsen-Anhalt. Ronny schreibt mir fleißig E-Mails und macht mich auf weniger bekannte DDR-Bands aufmerksam. Und da bin ich ein ums andere Mal überrascht, weil ich die meisten Bands, die Ronny da so ausgräbt, überhaupt nicht kenne. Ich bin doch Wessi. Ja, und der neueste Tipp von Ronny betrifft die Band Amor und die Kids. Die haben zu DDR-Zeiten eine LP veröffentlicht. No More Bockwurst heißt die, aus dem Jahr 1988, also zu einer Zeit, als sich die DDR schon auf der Zielgeraden befand. Und das ist wahrscheinlich der Grund, weshalb sie derart freche Texte in die Rille pressen durften, die ein paar Jahre zuvor wahrscheinlich kaum die Zensur passiert hätten. Freche politische Texte, aber auch Texte voll mit versauten Anspielungen. Ihr wisst schon, was ich meine. Ja, ich habe mir die LP besorgt und ich finde sie richtig klasse und ich werde demnächst mit Sicherheit noch weitere Songs von dieser LP hier in dieser Sendung spielen. Aber heute gibt's die allererste Aufnahme von Amor und die Kids und die stammte schon aus dem Jahre 1986 und wurde auf einer gemischten Amiga-Quartettplatte veröffentlicht. Startschuss 2 heißt die und auf dieser sangen Amor und die Kids vom Wunderkind.

Peter Maffay mit einem seiner größten Hits aus den 80ern. Das war das Lied über die Eiszeit. Und da hat mir doch kürzlich die Maike erzählt, und sie muss es wissen, denn Maike ist seit den 80ern glühender Peter Maffay-Fan. Also die Maike hat mir erzählt, dass dieser Titel Eiszeit auf allen Greatest Hits Compilations von Peter Maffay fehlen würde. Und sie fragte mich, warum wohl? Ah, ja, da hat sie mich auf dem falschen Fuß erwischt. Und all mein Gestammel über ist nicht mehr aktuell, wir haben ja Erderwärmung und keine Eiszeit. Nee, das hat sie alles nicht überzeugt. Also habe ich ihr versprochen, dieses Lied in dieser Sendung mal wieder zu spielen, und dieses Versprechen habe ich hiermit eingelöst.

Ich weiß nicht, warum ich die ganze Zeit an den Osterhasen denken muss. Moment, Osterhase sagt man ja nicht mehr. Politisch korrekt heißt das jetzt Sitzhase. Ja, ich weiß auch nicht warum, muss was mit Religion zu tun haben. Jedenfalls passt dazu eine Meldung der Verbraucherzentralen, die den Sitzhasen jetzt als Mogelpackung des Monats ausgezeichnet haben. Seitdem er nämlich nicht mehr Osterhase heißt, sondern Sitzhase, ist 10% weniger Schokolade drin und dafür ist er 50 Cent teurer geworden. Ein Schelm, wer Böses dabei denkt.

0: So, da gab es noch eine kleine Portion Frühling von der NDW-Band Sonderangebot. Und zu guter Letzt und zum Schluss der Sendung habe ich noch einen gut gemeinten Rat an den Osterhasen. Lieber Osterhase, du weißt es noch nicht, aber es wird so kommen. Wenn du all die Nester für die Kinder versteckt hast, dann hast du deine Pflicht und Schuldigkeit getan und landest als Osterbraten auf dem Mittagstisch. Und deshalb empfiehlt dir Wilfried, lauf, Hase, lauf. Und ich empfehle mich auch. Mein Name ist Thorsten Schmidt und ich sage wie immer Tschüss und hoffentlich bis bald.
1: Lauf, Hase, lauf, so nennen sie das Spiel. Wenn du nicht verlieren willst, nimm die Füße in die Hand.

Guten Abend, herzlich willkommen zu Flashback, der Retro-Chart-Show, nur bei Radio Fresh 80s. Ausgabe Kalenderwoche 22. Wie immer dreht sich bei der einstündigen Hitparaden-Rückblende alles um die Top 40-Notierung dieser Woche aus Amerika und Großbritannien. Gastgeber dieser Sendung, Andreas Seibert. Hallo, schön, dass Sie dabei sind.

Neuansteiger aus der Top 40 vor 30 und 35 Jahren sind diesmal nur drei dabei. Wir hören also heute Abend überwiegend Titel, welche schon mindestens zwei Wochen dabei sind. Wie zu jeder Sendung verlesen wir auch diesmal die besten 5 Notierungen aus beiden Ländern und Jahren. Und zu guter Letzt gibt es wie üblich den Hinweis für die Maxi-Freunde. Zwei Titel legen wir da heute als Langgrille auf. Soweit der Kurzüberblick zum Ablauf der kommenden Stunde. Kommen Sie doch einfach mit in die Chart-History des 80er Jahrzehnts, jetzt nur bei Radio Fresh 80s.

0: Unser erster Abstecher in den Hitparaden gilt wie üblich Amerika. Und da haben wir gleich einen typischen Vertreter. Aus dem gleichnamigen Album hören wir den Titelsong Like a Rock. Wir beginnen den Flashback mit einem neuen Top 40-Werk. Hier kommt Bob Seger and the Silver Bullet Band.
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0: Starke Nummer vor 30 Jahren, Like a Rock, zweite Single von Bob Seger and the Silver Bullet Band. Top-Titel in den US Billboard Mainstream Rock Tracks. In der Hot 100 kam der Song bis auf Platz Nummer 12. Der Künstler mit Hits wie Night Moves, Still the Same, Against the Wind und Shame on the Moon. Mit einem weiteren Erfolg in der Mitte des 80er Jahrzehnts. Einen Number-One-Hit hatte der Künstler im Jahr 1987. Als Solist schrieb er mit Harold Faltermeyer den Titel Shakedown aus dem Film Beverly Hills Cop 2. Und wir gehen weiter nach vorn in der amerikanischen Hitliste vor 30 Jahren und finden den Titel Tough Enough auf der Platzierung 31 mit The Fabulous of Thunderbirds. Wir hören die Blues-Rocker aus Texas mit ihrem einzigen Top-10-Titel in Amerika, geschrieben und vorgetragen vom Leadsänger Kim Wilson. Ja, und produziert hat das Ganze kein Unbekannter, Dave Edmonds. Wir hören sie jetzt, die fabelhaften Donnervögel, vor 30 Jahren notiert, auf Platz 31 in Amerika.
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1: Vom 81er Elton John Album The Fox hörten wir die erste Single Nobody Wins. In dieser Woche neu auf der Position Nummer 40. In Amerika ging's rauf mit der Single bis auf Platz 21. In England nur Platz 42. Hierzulande in der deutschen Single-Parade auch vertreten, und zwar auf der 43. Die anderen Titel des Longplayers waren recht erfolglos. Erst mit dem nächsten Album Jump Up und dem Titel Blue Eyes im Jahr 1982 war er weltweit wieder in der Top 10 dabei. Es wird Zeit für den Überblick der Top 5 Hits aus Amerika. Hier kommen sie, die Hits dieser Woche aus den Jahren 1986 und 1981.

Wir schauen zunächst in das Jahr 1986. In dieser Woche, was war platziert in Amerika? Auf Platz Nummer 5 haben wir New Shoes und I Can Wait. If You Leave mit Orchestral Manoeuvres in the Dark auf Platz Nummer 4. Auf der 3 finden wir Patti LaBelle und Michael McDonald mit On My Own. Left to Tell, Madonna auf Platz Nummer 2. Und auf der 1 finden wir Whitney Houston und ihr Greatest Love of All. Im Jahr 1981 in Amerika. Diese Woche auf Platz 5, REO Speedwagon und Take It on the Run. Sukiyaki mit Taste of Honey haben wir letzte Woche gehört, auf Platz Nummer 4. Auf der 3 Stars on 45 mit Stars on 45. Auf Platz Nummer 2 Smokey Robinson und Being With You. Und die alte und neue Nummer 1 in Amerika vor 35 Jahren, Bette Davis Eyes und Kim Carnes.

0: genau mit dieser Platzierung Nummer 1 beschäftigen wir uns jetzt, beziehungsweise den Titel hören wir jetzt natürlich. Gemeint war mit dem Titel natürlich die Schauspielerin Bette Davis. Geschrieben von Donna Wise und Jackie DeShannon wurde der Titel schon im Jahr 1974 von DeShannon aufgenommen, allerdings ohne Erfolg. Erst die Version von Kim Carnes sorgte für mehrere Number-One-Hits in vielen Ländern. So in Australien, Deutschland, Spanien und natürlich auch in den USA. In anderen Ländern war sie zumindest in der Top 10 anzutreffen. Mal wieder ein Number-One-Hit bei Flashback aus den USA in dieser Woche vor 35 Jahren. Straight from the American
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Wie macht die Kuh? Who made who natürlich? Das waren die Aussie Hard Rocker von AC/DC. Platz Nummer 16 in dieser Woche in der britischen Hitliste. Der Song stammte vom gleichnamigen Album, welches den Soundtrack für Stephen Kings Maximum Overdrive darstellte. Darauf gab es 3 neue Tracks der Band, die restlichen waren dann von Voralben entnommen. Davor hörten wir aber unseren ersten Titel aus England. Disenchanted, die Communards waren desillusioniert und das sogar maximal. Wir grenzten den 12-Inch Remix. Neu in der britischen Hitliste auf Platz 38 in dieser Woche und es war die zweite Auskopplung aus ihrem Debütalbum. Jimmy Somerville und Richard Coles. Das Duo erreichte in England noch Platz Nummer 29 mit dem Werk. Ihren Top-Hit Don't Leave Me This Way, den gab es kurze Zeit später und den hören wir selbstverständlich dann auch noch in unserer Retro-Show. Wir gehen weiter nach vorn in der britischen Hitliste vor 30 Jahren und finden auf Platz Nummer 11 Status Quo und Rolling Home. Hören die erste Single vom Longplayer in The Army Now der Band. Mit Platz Nummer 9 ein Top 10 Hit, welcher mit dem Titelsong, wir wissen es alle, natürlich noch getoppt wurde. Hier sind Mr. Rossi und Band mit Rolling Home. Wir aber noch nicht. Wir haben noch eine halbe Stunde vor uns. Hier sind die Jungs von Status Quo.

Wie gewohnt gibt es in der zweiten halben Stunde von Flashback die UK Top 5 aus dieser Woche. Im Jahr 1986, Level 42 auf Platz Nummer 5 mit Lessons in Love. Sledgehammer mit Peter Gabriel auf der 4. Auf der 3 finden wir Doctor and the Medics mit Spirit in the Sky. Patti LaBelle und Michael McDonald auf Platz 2 immer noch On My Own. Und schließlich auf Platz Nummer 1, Spitting Image mit The Chicken Song. Wir gehen 5 Jahre zurück im Jahr 1981 in England auf der 5. Tottenham Hotspur FA Cup Final Squad und Ossie's Dream. Auf der 4 Kim Wilde mit Jagged Love, Stars on 45 mit Star Sound auf Platz 3. Auf der 2 finden wir You Drive Me Crazy, Shakin' Stevens und die alte und neue Nummer 1 vor 35 Jahren im Vereinigten Königreich von Großbritannien, Adam and the Ants mit Stand and Deliver.

Aus der britischen Hitliste vor 30 Jahren stellen wir nur noch die Platzierung Nummer 9 vor. Jackie Graham und Set Me Free. Den Beitrag der britischen Sängerin hören wir jetzt in Maxi-Länge nach den Hits Could It Be, I'm Falling In Love und Round and Around. Gab es wieder eine Top-10-Platzierung für sie. Bis auf Platz 7 stieg das Werk vom Album Heaven Knows. Wir hören, wie angekündigt, den Titel in Maxi-Länge Dance Till You Drop Remix. Ich hoffe, Sie fallen nicht beim Tanzen, sondern genießen 7 Minuten Set Me Free.

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1: Ein Klassiker damals, lief im Radio rauf und runter. Instrumentals haben es ja manchmal in den Charts recht schwer. Aber diese Nummer von Griechen Vangelis toppte die Charts in England nur Platz 12. Aber dafür in den USA auf Platz 1, in Kanada auf der 4. Den Titel liegt der Sportlerfilm Die Stunde des Siegers zugrunde, wo dieser in der Eröffnungssequenz gespielt wurde. 1982 gewann dieser Titel völlig verdient einen Oscar. Wir hören den letzten Titel aus der britischen Hitliste vor 35 Jahren mit der Gruppe Champagne. Die amerikanische R&B-Band aus Illinois hatten nur einen großen Hit damals und den hören wir jetzt zum Abschluss unserer Retro-Show auf Platz 11. Die Rede ist von How About Us, Platz Nummer 5 in Großbritannien, Platz 12 dagegen in Amerika. Den Titel gab es schon einmal von dem Vorgänger der Band, The Water Brothers Band, im Jahr 1975, 1981, dann die Neuaufnahme und mit der feierten sie ihren größten Erfolg. Gleich hören wir die Band zum Abschluss, How About Us, Platz Nummer 11 in dieser Woche. Und da neigt sich der Chartverspeck schon wieder seinem Ende entgegen. Das war bei Radio Fresh 80s unser einstündiger Abstecher in die amerikanische und britische Top 40 Chart History der Jahre 1986 und 1981. Die nächste Ausgabe am kommenden Donnerstag, die Wiederholung der Retro Chart Show, wie üblich, am Montagabend. Bye bye, tschüss und winke winke sagt Andreas Seibert mit dem letzten UK-Chartverspeck von Champagne.

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0: Tony M. sehen ein Boot auf dem Fluss und ich sehe, dass wir den schönsten Monat des Jahres haben, nämlich den Mai. Und ich sehe auch, dass ihr eingeschaltet habt zu einer Stunde Goldrausch. Darüber freue ich mich. Hallo, mein Name ist Eckhard Hannibal Heuermann und wir machen heute gemeinsam so einen Trip durch die 80er. Und ich spiele Songs, die damals im Mai irgendwann ganz weit oben in den Charts gestanden haben. Entweder hier bei uns in Deutschland oder in den englischen, ja, man sagte damals, glaube ich, noch in den englischen Top 20. Und dazu wünsche ich Ihnen einen guten Empfang und gute Unterhaltung hier bei uns bei Radio Fresh 80s.
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0: Ich sehe gerade, die Band Queen ist da und was will die?
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0: Na bitte, alles. I want it all.

I Want It All, und bis auf Platz 3 ging's für Queen im Mai 1989 in den englischen Top 20 nach oben, höher nicht. Am 2. Mai 1989 strahlte RTL Plus zum ersten Mal die Spielshow Der Preis ist heiß aus. Moderiert wurde sie vom Niederländer Harry Weinfort, und die Musik war damals auch heiß.

0: Feine, gute Musik von einer feinen Band. Das waren die Fine Young Cannibals mit Good Thing.
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0: Meine Oma, die hat früher immer gesagt, dass man in Monaten, die ein R im Namen haben, vor Sommersprossen aufpassen muss. Ob es stimmt, ich weiß es nicht, aber ich weiß, mittlerweile haben wir Gott sei Dank schon Mai und Sommersprossen gibt's auch, nämlich von der Band UKW. Wir sind im Jahre 1982.

1982, da sendete die Deutsche Welle noch auf Kurzwelle und die neue Deutsche Welle, also die Musikrichtung, die damals so richtig angesagt war, die hörte man auf allen Kanälen, auf Mittelwelle, auf UKW, auf Langwelle, natürlich auch auf Kurzwelle. Das war Sommersprossen. Das war die Band UKW. 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

0: Das haben wir natürlich alle erkannt, dass das Whitney Houston mit I Wanna Dance With Somebody war. 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
0: Der nun folgende Song der österreichischen Band Opus, der hält im wahrsten Sinne des Wortes das, was er verspricht. Er heißt nämlich Life is Life und er wurde tatsächlich live aufgenommen. Und zwar bereits im Jahre 1984 im Fußballstadion von Oberwart im Burgenland und im Jahre 1985, da war es dann ein weltweiter Hit. Bei uns in Deutschland Platz 1.

Ohne jeden Zweifel, das war live. Live is live von Opus. 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Ich stamme ja aus dem Herzen Europas, nämlich aus Bad Salzuflen. Und gleich um die Ecke, da liegen ja die Städte Herford und Enger. Und von dort stammen alle Gründungsmitglieder von Alphaville. In Münster haben sie gemeinsam eine Band gegründet, nämlich besagtes Alphaville. Und ihr erster großer Hit, das war dieser hier. Big in Japan.

0: eigentlich ja kein Song zum Einschlafen, aber wenn es doch passiert sein sollte. Nach diesem Gong am Ende sind wir jetzt alle wieder wach. Das war Big in Japan, das war Alphaville.
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0: Gleich in der zweiten halben Stunde Goldrausch, da gibt's natürlich noch mehr My Hits aus den 80ern. Also

Mit einem Montag fängt ja jeweils die neue Woche an und mit einem Manic Monday sind wir in die zweite halbe Stunde Goldrausch gestartet. Das waren die Bengals. 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Wir sind im Jahre 1983 und damals, da ahnte im Mai noch niemand, dass es einen Jahrhundertsommer geben würde. Und natürlich spiele ich auch Musik aus dem Jahre 1983. Nummer 1 in England, Spandau Ballet und True.

0: Die Wahrheit und nichts als die Wahrheit, das war True, das war Spandau Ballet. Im Mai 1988 stellte der ICE-Vorläuferzug Intercity Experimental mit 406,9 km pro Stunde einen neuen Geschwindigkeitsweltrekord für Schienenfahrzeuge auf. Mittlerweile ist dieser Weltrekord allerdings längst überholt, denn 2007 da fuhr ein französischer TGV 574,8 km pro Stunde. Und wir gehen jetzt mit rasantem Tempo in die Charts von 1988. 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
0: Hier ist ein Song, der damals in den Top 5 stand, nämlich einer von Taylor Dane. Prove Your Love.

Nach ihrer Debütsingle Tell It To Your Heart, die ja hier bei uns in Deutschland auf Platz 1 stand und im United Kingdom auf Platz 3, war das der zweite Hit für Taylor Dane, damals im Jahre 1988, Prove Your Love, Platz 4 in Deutschland, aber Platz 1 in England. Number

Everywhere, das war ein Song einer der erfolgreichsten Bands aller Zeiten, nämlich ein Song von Fleetwood Mac. 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Unsere gemeinsame Stunde Goldrausch geht zwar leider schon wieder so langsam zu Ende, aber einen Ausflug in die 80er, nämlich in das Jahr 1981, den erlauben wir uns noch. Visage. Fade to Grey heißt der Song.

Das war Fade to Grey und gleich, wenn ich mich verabschiedet haben werde, dann gibt's noch eine kleine Zugabe aus den 80ern. Aber erst einmal sage ich danke fürs Zuhören. Tschüss, bye bye. Machen Sie es gut, bis zum nächsten Goldrausch. Natürlich wieder hier bei Radio Fresh 80s.

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